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0: Guten Morgen. Hi, ich bin Jella. Es ist Montag, der Tag nach dem allerersten WM-Spiel für die deutsche Nationalmannschaft gegen Curaçao. Wie ist denn das jetzt nochmal ausgegangen? Was haben die denn gemacht am Ende?
1: Das 7:1!
0: Genau, das 7:1. Ein Ergebnis, da klingelt so ein bisschen was. 7:1, da hat es ja damals auch gegen Brasilien geklappt. Wunder, wunderbar. Also wir checken natürlich alles heute zu diesem Spiel, auch in den News. Und wir checken Mucke. Das Spiel jetzt geschaut hast oder nicht, ob du Fan bist oder nicht, Kendrick Lamar und SZA bringen dich sehr gut rein in diese neue Woche. All the Stars gleich.
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3: Ich bin Maike. Kurz hat die deutsche Nationalmannschaft bei der Fußball-WM gewackelt, aber am Ende war es eine klare Sache. Deutschland hat mit 7:1 gegen Curaçao gewonnen. Einer der Torschützen ist unser Frankfurter Nathaniel Brown. Außerdem trennten sich in der Nacht Niederlande und Japan 2:2 und Elfenbeinküste Ecuador 1:0. Wochenlang wurde verhandelt, jetzt wohl der Durchbruch. Die USA und der Iran haben sich auf ein Friedensabkommen geeinigt. Das haben neben dem Vermittler Pakistan auch die Regierungen der USA und des Irans bestätigt. Das Abkommen soll am Freitag in der Schweiz unterzeichnet werden. Danach soll dann die Straße von Hormuz wieder geöffnet werden. Es sollte der ultimative Adrenalinkick werden und endete in einer Tragödie. In Brasilien ist eine junge Frau beim Rope-Jumping 40 Meter in den Tod gestürzt. Die Crew hatte die 21-Jährige von einer Brücke geworfen, aber offenbar vergessen, das Seil zu befestigen. Rope-Jumping ist ein Extremsport, bei dem man sich an einem Kletterseil in die Tiefe stürzt. Auf der A66 Richtung Fulda ist gestern ein Auto komplett ausgebrannt. Der Fahrer hat den Rauch in einer Baustelle bei Flieden zum Glück noch rechtzeitig bemerkt und konnte sich laut Polizei retten, bevor das Auto in Flammen aufging. Die A66 war danach rund eine Stunde lang voll gesperrt. An Auto und Fahrbahn entstand ein Schaden in Höhe von etwa 45.000 Euro, schätzt die Polizei. Dein Planet-Wetter. Heute sind noch Wolken unterwegs. Im Norden kann es mal regnen. Im Süden ist es später sonniger und es bleibt trocken. Die Temperaturen 18 bis 24 Grad.
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0: Also aktuell wissen wir nichts von größeren Staus.
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0: Auch noch keine in Sicht, deswegen wir brauchen deine Augen und Öhrchen.
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0: Ganz egal, was du gesehen hast, Stau oder Blitzer, hast du was auf dem Herzen? Ja, damit 0172 978 3000, gerne hier per WhatsApp.

YOLO, you only live once, man lebt nur einmal, das ist das Jugendwort des Jahres, aber nicht 2026, das steht noch gar nicht fest. Wir gehen mal ganz kurz zurück ins Jahr 2012. YOLO ist da nämlich das Jugendwort des Jahres im Fernsehen. Da läuft Deutschland sucht den Superstar und vielleicht weißt du es noch, Luca Henny gewinnt. Bei Planet hörst du...

0: oft gehört, bis eine fast geheult hat und gemeint hat, ey, wenn ihr die Scheiße noch einmal spielt, dann schrei ich. Michelle Telo mit I Seo Chipego und im Internet wird der Harlem Shake gedanced. Colo Terrorista. Da siehst du so die Leute in irgendeinem Raum, Kameraperspektive. Keiner bewegt sich und alle warten auf den Drop, weil beim Drop wird absolut ausgerastet. Und das wäre jetzt. Auf einmal sind auch alle verkleidet, schütteln die Köpfe von links nach rechts. Das war 2012 und der Harlem Shake kommt von Bauer, so heißt der Typ, 37 Jahre alt, aus den USA und der hat was Neues und das hat er für uns gemacht. Hab so gelacht.
1: This album is an homage, a love letter to the radio, okay? Basically, the radio is how I learned about electronic music. It's how I learned about a lot of music. So this album, it flows like a radio dance megamix, okay? It feels like a radio experience.
0: Okay, also er hat ein neues Album und das hat er fürs Radio gemacht, weil da hat er so das allererste Mal überhaupt was über Mucke kennengelernt. Und es gibt einen Track aus diesem Album, das er fürs Radio gemacht hat. Bauer, You Give Me Love. Wir checken's aus. So good.

0: Charlie Murs an diesem Montagmorgen gleich 6:15 und könnte irgendjemand dieser Frau vielleicht eine Pizza holen? So eine ganz bestimmte, von einer ganz bestimmten Marke. Schämst du dich nicht, haben die Fans geantwortet. Also die Story geht um Bibi Rexha, der wirklich alles scheißegal ist. Das gefällt mir auch wieder sehr gut. Die hatte irgendwie im Internet, ist ein bisschen länger her, aber trotzdem hat sie gefragt, kann mir jemand eine Pizza vorbeibringen? Wir sind gerade hier am Set, keine Ahnung, was sie da macht, neue Mucke, neues Musikvideo. Und sie hätte gern von der und der Pizzanummer, also von dem Pizzageschäft, die und die Pizzanummer. Und die Leute waren so sauer, haben gesagt, sag mal, bist du bescheuert? Ich meine, die Frau ist reich, die hätte ja bestimmt auch, weiß ich nicht, da so eine Crew, die das holen kann. Und die Leute haben gesagt, schämst du dich nicht? Und sie hat gesagt, nein. Halbe Stunde später hat sie sich dann gepostet mit dieser Pizza und meinte vielen Dank an diese Person. Bibi Rexha war auch schon hier im Planet Tower und hat über das deutsche Essen geschwärmt.
1: I like veal schnitzel. That's good. But I love apple schorler. Apple schorler. It's really good. I had like 10 apple schorlers.
0: Also 10 Apfelschorler hat sie gesoffen, weil das ist irgendwie so ein Ding in den USA. Gibt's das nicht so, dass man das mischt? Einfach Apfelsaft mit Sprudelwasser und Schnitzel. Deswegen guten Apo 6:16.
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0: erneuert. Mehr dazu und was sonst noch geht, wir hören uns bei Maike in den Planet News.
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6: Ich bin Maike. Die wegen Hitze geschmolzene Straße im Odenwald wird endlich repariert. In Bad Königzell gehen die Bauarbeiter heute ans Werk. Eine Erleichterung für Pendler, denn die Straße ist eine wichtige Umleitung für die gesperrte B45. In gut zwei Wochen soll alles fertig sein. Schwere Krawalle bei Protesten in Genf gegen den G7-Gipfel. Am Abend hat eine Gruppe von hunderten Vermummten randaliert, Schaufenster eingeschlagen und ein Auto und Müllcontainer in Brand gesetzt. Die Polizei reagierte unter anderem mit Tränengas. Die große Mehrheit der rund 20.000 Demonstranten protestierte laut den Behörden friedlich. Ein riesiges Trümmerfeld und 10 Verletzte. Das ist die Polizeibilanz eines Unfalls in Mainz-Mombach am Abend. 3 Autos waren wohl an einer Kreuzung zusammengekracht. Eine Person wurde unter einem umgekippten Transporter eingeklemmt. Sie konnte aber schnell von Ersthelfern befreit werden. Wie es zu dem Unfall kommen konnte, ist noch unklar. Ein Tor nach dem anderen bei der Fußball-WM für die deutsche Nationalmannschaft. Die DFB-11 hat mit 7:1 am Abend gegen Curaçao gewonnen. Einer der Torschützen ist unser Frankfurter Nathaniel Brown. Außerdem trennten sich im Turnier in der Nacht Niederlande und Japan 2:2 und Elfenbeinküste Ecuador 1:0. Dein Planet-Wetter. Heute sind noch Wolken unterwegs. Im Norden kann es mal regnen. Im Süden ist es später sonniger und es bleibt trocken. Die Temperaturen 18 bis 24 Grad.
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0: Aktuell wissen wir nichts von größeren Staus.
5: Blitzer.
0: Auch keine gesehen um 6.24 Uhr an diesem Montag.
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0: Wir checken mal ganz kurz die WM-Daten. Spanien spielt gegen Kapverden. Das? Ja? Um 18 Uhr.

0: Ich sage immer, das klingt so ein bisschen wie der Räuberchor von Ronja Räubertochter. Bastille mit Pompeii.
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0: Auf jeden Fall ein sehr geiler Tag heute für die deutsche Nationalmannschaft. Gestern gewinnen die gegen Curaçao 7:1. Trainer Julian Nagelsmann, glaube ich, der steht heute richtig gut auf. Sein Sternzeichen ist Löwe. Sein Lucky Level und auch deins und von allen anderen, das checken wir jetzt.
1: Wassermann.
0: Gutes Timing kann sehr wichtig sein und gerade heute auch wieder dein Lucky Level 4/5.
1: Fische.
0: So eine Heimlichtuerei, das ist heute nicht. Du kommst nicht um die Wahrheit herum. 3/5.
1: Widder.
0: Dein Schreibtisch ist voll mit Arbeit. Versuch trotzdem nicht zu hektisch zu werden. 3/5.
1: Stier.
0: Hab ein offenes Ohr, vor allem für dich selbst. Hör auf die Signale von deinem Körper. 4/5.
1: Zwillinge.
0: Schmeiß den Sparmodus an. Vielleicht kannst du die Kohle noch brauchen. 3/5.
1: Krebs.
0: Halte durch, auch wenn du gerade viel Kraft brauchst. 2/5.
1: Löwe.
0: Das wäre jetzt zum Beispiel Julian Nagelsmann. Es kann gute Nachrichten geben. Starte positiv.

0: Ecke.
1: Legt nicht jedes Wort auf die Goldwaage. Vieles ist nur so dahergesagt. 2 von 5.
0: Skorpion.
1: Vertrauen kann man sich nicht kaufen, es muss man sich verdienen. 3 von 5 heute.
0: Schütze.
1: Let's get loud. Manchmal muss man einfach alles rauslassen. Lucky Level für dich. 4 von 5.
0: Steinbock.
1: Balance ist jetzt das A und O. Finde so ein bisschen dein Gleichgewicht. 4 von 5.
0: Lucky Star.
1: Wer sonst? Löwe, starte mit einem sehr guten Gefühl in die neue Woche.
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Tag nach dem ersten WM-Spiel der deutschen Nationalmannschaft. 7:1, ein Ergebnis, was man schon mal gehört hat und mit was Positivem verbindet. Herzlichen Glückwunsch an dieser Stelle und wir checken gleich Harrison, all the things she said.

0: weiß noch, die beiden Girls von Tattoo haben wir gerne auf der Bühne geknutscht. Alle waren schockiert. Der Song, ein bisschen anders, von Harrison. Wir checken ihn gleich nach den News.
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2: Ich bin Maike. Kurz hat die deutsche Nationalmannschaft bei der Fußball-WM gewackelt, aber am Ende war es eine klare Sache. Deutschland hat mit 7:1 gegen Curaçao gewonnen. Einer der Torschützen ist unser Frankfurter Nathaniel Brown. Außerdem trennten sich in der Nacht Niederlande und Japan 2:2 und Elfenbeinküste Ecuador 1:0. Machetenangriff mitten in der Frankfurter Innenstadt. Auf der Zeil ist am Samstagabend laut Polizei ein Streit eskaliert. Ein 19-Jähriger wurde durch die Machete schwer am Kopf verletzt. Die Polizei hat den Hauptverdächtigen im Rahmen der Fahndung festgenommen. Der Vorfall zeige, wie wichtig die hohe Polizeipräsenz und die Videoüberwachung in der Frankfurter Innenstadt seien, sagte Innenminister Poseck. Wochenlang wurde verhandelt, jetzt wohl der Durchbruch. Die USA und der Iran haben sich auf ein Friedensabkommen geeinigt. Das haben neben dem Vermittler Pakistan auch die Regierungen der USA und des Irans bestätigt. Das Abkommen soll am Freitag in der Schweiz unterzeichnet werden. Danach soll dann die Straße von Hormuz wieder geöffnet werden. Auf der A66 Richtung Fulda ist gestern ein Auto komplett ausgebrannt. Der Fahrer hat den Rauch in einer Baustelle bei Flieden zum Glück noch rechtzeitig bemerkt und konnte sich laut Polizei retten, bevor das Auto in Flammen aufging. Die A66 war danach rund eine Stunde lang voll gesperrt. An Auto und Fahrbahn entstand ein Schaden in Höhe von etwa 45.000 Euro, schätzt die Polizei. Dein Planet-Wetter. Heute sind noch Wolken unterwegs. Im Norden kann es mal regnen. Im Süden ist es später sonniger und es bleibt trocken. Die Temperaturen 18 bis 24 Grad.
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0: Achtung auf der A3 Frankfurt-Köln zwischen Limburg-Nord und Dietz. Da liegt so ein Kanister auf der Fahrbahn rum. Das ist gefährlich. Da bitte aufpassen. A3 Würzburg-Frankfurt. Nein, das ist schon weg. A5. Sag mal. Also A5 Kassel-Frankfurt zwischen Friedberg und dem Bad Homburger Kreuz. 2 Kilometer Stau. A643 Mainz-Wiesbaden zwischen dem Dreieck Mainz und dem Schiersteiner Kreuz. 3 Kilometer Stop-and-Go aktuell. Und es staut sich deshalb auch zurück bis auf die A60.
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0: Haben wir noch keine? Es sei denn, du hast welche gesehen, dann gerne her damit. Immer per WhatsApp 0172 978 3000.
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0: Für alle WM-Fans, heute das Spiel Belgien-Ägypten um 21 Uhr und wir checken Spanien-Kapverden um 18 Uhr.

0: zu früh kommen, das geht einfach nicht.
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0: Jetzt denkst du bestimmt, also was ist das für ein Thema hier morgens um kurz nach sieben? Also, ich meine nicht das, was du vielleicht denkst. Und zwar war ich jetzt am Wochenende mit einer Freundin verabredet. Ich sage mal um 18 Uhr. Und dann schrieb sie mir um kurz nach fünf, bin gleich da. Und dann dachte ich so, nein, ich möchte das nicht. Ich möchte das nicht. Ich finde, es gibt so eine Toleranzgrenze. Viertelstunde. Viertelstunde vorher, wobei, ich sag 10 Minuten. 10 Minuten vorher, 10 Minuten zu spät. Aber über eine halbe Stunde zu früh. Ich habe richtig gemerkt, das bringt mich aus dem Konzept. Ich mag ja diese Freundin, sonst hätte ich sie ja nicht zu mir nach Hause eingeladen. Aber ich time ja meine Sachen. Wirklich. Und dann gibt es immer noch mal so diese, weiß ich nicht, 5 Minuten, die man einfach so sinnlos rumsitzt und wartet. Aber ich habe gedacht, was soll ich jetzt machen? Soll ich jetzt sagen, nein? Nein! Bitte verbummel dir noch etwas die Zeit draußen vor meiner Tür. Aber ich weiß nicht, wie siehst du das? Also es gibt ja so Leute, notorische zu spät kommen. Liebe Grüße an meine Freundin L. Du weißt Bescheid. Naja, aber zu früh kommen finde ich es eigentlich auch ein No-Go. Weil ich war noch nicht ready. Ich wollte da irgendwie noch, wollte noch einmal durchwischen. Dann wollte ich irgendwie noch, weiß ich nicht, meine Haare machen. Naja, habe ich natürlich nichts gesagt. Habe gesagt, ja klar, kannst dann schon zu früh kommen. Aber eigentlich absolutes No-Go. Oder?
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0: Was war das für ein Spiel gestern? Also, ob man jetzt Fußball mag oder nicht und ob man jetzt Bock auf die WM hat oder eher nicht. Also, ich glaube, das ist ein absolutes Ding gewesen. Deutschland startet in diese WM mit dem allerersten Spiel gestern gegen Curaçao mit einem, warte mal, ich muss nochmal machen.
1: Das 7:1!
0: Mit 7:1. Und das erinnert uns ja an das andere 7:1, was es ja schon mal gab gegen Brasilien. Ach, wie ist und war das schön. Also, für alle, die es nicht geguckt haben oder sogar vielleicht für die, die es geschaut haben, ist dir das aufgefallen. Der Bundestrainer Julian Nagelsmann hat sich dreimal in diesem Spiel umgezogen. Ich dachte noch gestern so, ist das irgendwie ein anderes T-Shirt? Aber okay, ja, so wichtig war es mir dann auch nicht. Jetzt habe ich das gelesen. Doch, hat er gemacht. Dreimal hat er sich umgezogen, weil es war ihm zu warm. Die haben ja in Houston in Texas gespielt. Da muss es so bolle heiß gewesen sein. Gott sei Dank war irgendwie das Stadion klimatisiert. Aber Julian dachte sich, nee, also das war dann ein zu dicker Stoff und dann musste er was luftig Leichteres anziehen. Also ich glaube auch als Trainer, wenn du da irgendwie an der Seite stehst und vor allem ne, bei 7:1, da kommst du absolut ins Schwitzen.
1: Das 7:1!

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9: Ich bin Maike. Die wegen Hitze geschmolzene Straße im Odenwald wird endlich repariert. In Bad Königzell gehen die Bauarbeiter heute ans Werk. Eine Erleichterung für Pendler, denn die Straße ist eine wichtige Umleitung für die gesperrte B45. In gut 2 Wochen soll alles fertig sein. Die USA und der Iran haben sich auf ein Friedensabkommen geeinigt nach wochenlangen Verhandlungen. Das haben neben dem Vermittler Pakistan auch die Regierungen der USA und des Irans bestätigt. Das Abkommen soll am Freitag in der Schweiz unterzeichnet werden. Danach soll dann auch die für den Handel wichtige Straße von Hormuz wieder geöffnet werden. Ein riesiges Trümmerfeld und 10 Verletzte. Das ist die Polizeibilanz eines Unfalls in Mainz-Mombach am Abend. 3 Autos waren wohl an einer Kreuzung zusammengekracht. Eine Person wurde unter einem umgekippten Transporter eingeklemmt. Sie konnte aber schnell von Ersthelfern befreit werden. Wie es zu dem Unfall kommen konnte, ist noch unklar. Ein Tor nach dem anderen bei der Fußball-WM für die deutsche Nationalmannschaft. Die DFB-11 hat mit 7:1 am Abend gegen Curaçao gewonnen. Einer der Torschützen ist unser Frankfurter Nathaniel Brown. Außerdem trennten sich die weiteren deutschen Gruppengegner Elfenbeinküste Ecuador 1:0. Samstag geht es für Deutschland gegen die Elfenbeinküste weiter. Dein Planet-Wetter. Heute sind noch Wolken unterwegs. Im Norden kann es mal regnen. Im Süden ist es später sonniger und es bleibt trocken. Die Temperaturen 18 bis 24 Grad.
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10: Achtung auf der A5 Kassel-Frankfurt zwischen dem Umtaldreieck und Homberg oben. Reifenteile auf der Fahrbahn da, bitte aufpassen. Achtung im Landkreis Hersfeld-Rotenburg zwischen Oberrellenbach und Sterkelshausen. Immer wieder laufen da Rinder. 4 Stück an der Zahl über die Fahrbahn, das ist auch sehr gefährlich. Auch da bitte aufpassen. A5 Kassel-Frankfurt zwischen dem Rasthof Wetterau und dem Bad Homburger Kreuz. 5 Kilometer Stau. Der Grund ist ein Auffahrunfall auf der rechten Spur. A643 Mainz-Wiesbaden zwischen dem Dreieck Mainz und dem Schiersteiner Kreuz. 3 Kilometer Stop and Go und dadurch staut sich es auch aktuell zurück bis auf die A60. Das waren die größten Staus. 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
10: Aktuell wissen wir von keinen, es sei denn, du hast was gesehen. Her damit.
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10: Du checkst vielleicht mal Insta, Planet Radio, wenn du Bock auf das Konzert von BTS hast. Nächsten Monat kommentier und dann lausch.

0: Und Leander und ich, wir haben schon ganz große Augen, weil wir schicken dich zu diesem eigentlich ausverkauften Konzert.
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0: Ach, du liebes Lieschen, du erlebst BTS live und zwar nächsten Monat, 11. Juli in München. Eigentlich ist dieses Konzert ausverkauft. Es gibt keine Tickets mehr. Planet hat aber noch welche. Die Anreise zahlen wir, Übernachtung zahlen wir auch. Was musst du tun? Kommentieren bei TikTok oder Insta. Was Schönes. Das hast du hoffentlich jetzt gemacht. Dann Planet hören, das tust du hoffentlich jetzt. Und dann gewinnst du. Oh, das wäre das Allerbeste. Ich habe einen Herzschlag. Ich kann jetzt nicht sagen, die anderen fassen mal an, weil dann musst du mir irgendwie die Brust anfassen.
3: Ich habe auch einen Herzschlag.
0: Das ist ein bisschen merkwürdig. Wir lesen jetzt einen Kommentar vor. Und diese Person ist im finalen Lostopf. Und ich möchte sagen, ich habe heute Morgen schon sehr viele WhatsApp-Nachrichten beantwortet. Wann ist es soweit? Wann ist es soweit? Ist der Kommentar schon vorgelesen? Deswegen, lieber Leander, walte deines Amtes.
3: Okay, also, der Kommentar lautet: Ich liebe ihre Musik und es macht mich jedes Mal glücklich, wenn ich sie höre. Dank Planet kann ich Swim jetzt jeden Tag auch an der Arbeit hören. Herz. Dieses Kommentar ist von Instagram und von der lieben Jules_XS. JULES_XS.
0: Okay, liebe JulesXS, wenn das dein Kommentar ist, dann ruf jetzt an. Du hast 2 Songs Zeit. Und nur Jules_XS 0800 978 3000.
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0: wenn die jetzt dran ist, dann flippe ich aus.
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0: Lieber Leander, du hast eben gerade schon den Kommentar des Morgens vorgelesen. Mach's doch bitte gerade nochmal.
3: Na gut, ich liebe ihre Musik und es macht mich jedes Mal glücklich, wenn ich sie höre. Dank Planet kann ich Swim jetzt jeden Tag auch an der Arbeit hören, Lila Herz.
0: Von Jules_XS. Genau, warum hat Jules bei Insta kommentiert? Weil sie Bock auf BTS hat, auf das ausverkaufte Konzert in München im Juli, 11.7. Wenn du sagst, ich habe auch Bock, jetzt noch schnell kommentieren. Es geht ja auf jeden Fall noch bis Donnerstag, auch bei TikTok. Hörst du dann deinen Kommentar hier bei Planet, dann rufst du bitte ganz schnell an und bist vor allem ganz, ganz schnell. Das müsste innerhalb von 2 Songs geklappt haben. Und ich möchte sagen, es hat jemand angerufen. Mein lieber Mann. Innerhalb von 2 Songs. Jetzt ist natürlich die Frage. Hallo, hier sind Leander und Jella. Wer ist denn da?
4: Hallo, hier ist Julia.
0: Und du heißt bei Insta wie?
4: Jules_XS.
2: Du bist ein Gewinner.
0: Hallo, Jules_XS.
4: Hi.
0: Hast du Puls?
4: Ja.
0: Sehr gut. Du hast deinen Kommentar gehört. Du hast innerhalb von 2 Songs angerufen. Und willkommen als allererste Person in diesem finalen Lostopf.
4: Oh, super.
0: Du hast Bock auf BTS. Ich muss natürlich jetzt die unnötigste Frage ever stellen. Warum?
4: Oh, ich habe irgendwann mal angefangen, die Musik zu hören und spricht mir einfach aus der Seele die Musik.
0: Wo bist du gewesen, als du es gehört hast?
4: Ich bin an der Arbeit. Hast du gerade mit einer Kollegin und...
0: Hast du es selber gehört oder hat die Kollegin gesagt, Jules?
4: Nee, ich habe es gehört.
0: Sehr gut, alles richtig gemacht. Hallo und herzlich willkommen, wunderbare Jules_XS. Mach das doch bitte genauso wie sie. Kommentiere den Post bei Insta oder bei TikTok. Dann hörst du, ob dein Kommentar hier vorgelesen wird und dann rufst du an. Jetzt ist die Frage, wann. Ich kann schon mal einen kleinen Spoiler machen. Der nächste Kommentar wird vorgelesen bei Patrick am Nachmittag zwischen 4 und 5.
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0: Wunderschönen guten Morgen, 10 vor 8 an diesem Montag. Ich habe den lustigsten Kommentar gelesen zu dieser Frau. Das ist Break My Heart von Dua Lipa. Und irgendjemand hat im Internet geschrieben, immer wenn ich mir etwas wünsche, verdreifacht das der liebe Gott und gibt es Dua Lipa. Die ist wirklich vom Glück geküsst, aber wir auch, weil wir die wunderbare Mucke von ihr bekommen. Break My Heart von Mrs. Lipa. Checken wir nach den News.
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5: Ich bin Maike. Kurz hat die deutsche Nationalmannschaft bei der Fußball-WM gewackelt, aber am Ende war es eine klare Sache. Deutschland hat mit 7:1 gegen Curaçao gewonnen. Einer der Torschützen ist unser Frankfurter Nathaniel Brown. Außerdem trennten sich in der Nacht Niederlande und Japan 2:2 und Elfenbeinküste Ecuador 1:0. Wochenlang wurde verhandelt, jetzt wohl der Durchbruch. Die USA und der Iran haben sich auf ein Friedensabkommen geeinigt. Das haben neben dem Vermittler Pakistan auch die Regierungen der USA und des Irans bestätigt. Das Abkommen soll am Freitag in der Schweiz unterzeichnet werden. Danach soll dann die Straße von Hormuz wieder geöffnet werden. Dank einem aufmerksamen Zeugen ist in Offenbach ein Apothekeneinbruch schiefgegangen. Er hatte laut Polizei beobachtet, wie zwei junge Männer in der Nacht ein Fenster aufhebelten und sich Medikamente im Wert von mehreren tausend Euro schnappten. Als sie auf einem E-Scooter flüchteten, alarmierte er die Polizei und folgte den Tätern. Vom Verfolger überrascht ließen die Diebe ihre Beute fallen, konnten aber fliehen. Dein Planet-Wetter. Heute sind noch Wolken unterwegs. Im Norden kann es mal regnen. Im Süden ist es später sonniger und es bleibt trocken. Die Temperaturen 18 bis 24 Grad.
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0: Achtung, please, auf der A5 Frankfurt-Darmstadt zwischen dem Rasthof Grevenhausen und weiter Stadt kaputtes Auto auf der mittleren Spur. Da bitte aufpassen. Achtung auch auf der A671 Wiesbaden-Mainz zwischen Wiesbadener Mühneburg und Mainz-Kastellen. Müllsack auf der Fahrbahn. Auch da aufpassen. A5 Kassel-Frankfurt zwischen dem Rasthof Wetterau und dem Bad Homburger Kreuz. 5 Kilometer Stau. Und die A67 noch Darmstadt-Mönchhof-Dreieck zwischen dem Rüsselsheimer Dreieck und Rüsselsheim-Ost. 2 Kilometer Stau.
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0: Am Ortseingang von Neuhof-Tiefengruben auf der Kassler Straße direkt hinter der Bushaltestelle und in der Ortsdurchfahrt von Kaufungen, wenn du Richtung Kassel fährst.
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0: Bist du absolut im WM-Fieber? Dann Belgien, Ägypten heute um 21 Uhr. Davor Spanien gegen Kapverden.

2012 Menschen im Internet filmen sich, wie sie absolut ausrasten. Also bei diesem Teil des Videos macht man noch gar nichts. Alle stehen so rum, wippen so ein bisschen, sehen ganz normal aus, bis zu diesem absolut geilen Drop. Und dann wird ausgeflippt. Aus dem ganz normalen Büro wird eine Party-Szene. 2012 absolutes Internetphänomen, der Harlem Shake. Und irgendjemand hat den erfunden. Und zwar Bauer heißt der Typ, 37 Jahre alt, aus den USA. Der hat das geboren. Und dieser Typ hat jetzt was Neues. Und vielleicht, weiß ich nicht, rasten wir dazu jetzt auch wieder im Internet aus. 2026. Bauer mit You Give Me Love.

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2: Es ist genial. Ich habe mich so gefreut, wirklich. 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Alle haben Bock.
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4: Was ist das für ein Gefühl, nach so einer langen Zeit wieder bei so einem geilen Public Viewing dabei zu sein?
5: Ich krieg schon Gänsehaut, wenn du sagst. 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Wir waren eben schon zusammen unterwegs. So, morgen gleich Deutschland-Spiel. 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
6: Also, oh Gott, ich möchte, dass irgendwann ein Mann in meinem Leben mal so über mich spricht, wie die Menschen gestern beim Public Viewing in Mainz über dieses erste Deutschlandspiel. Leander aus dem Planet Team, du warst dabei.
7: Genau. Meine Aufgabe war es, eine Crew zu finden. Ja, ich bin durch Mainz getingelt, war beim Public Viewing alleine und sollte mir eine Crew suchen. Und das hat überhaupt nicht lange gedauert. Ich wurde natürlich irgendwie als, das Mikrofon hat mich entlarvt von Planet.
6: Ja.
7: Und ja, ich habe ein paar Socken dabei gehabt, bisschen Popcorn und hatte am Ende 2 Leute, dann 4. Und irgendwann war ich gefühlt mit dem ganzen Public Viewing 1. Und das war mega krass, wirklich.
6: Wie sahst du denn aus? Also warst du irgendwann auch so komplett in diesem Deutschland-Fieber optisch?
7: Ich hatte erst nur ein Trikot an, aber dann wurde ich auch geschminkt von 2 Mädels aus der Crew. Hatte dann Deutschland fahren auf der Backe und ja, es war super geil. Also wirklich mega Leute, mega Spiel.
6: Ja, also liebe Grüße, wo war das? Am Schloss in Mainz, glaube ich.
7: Genau, ja.
6: Schloss liebe in Mainz. Grüße an alle, die da waren. Vielleicht erinnert ihr euch noch vage an diesen Typen von Planet. Wir haben es gerade schon gehört. Die Leute sagen, das ist so das Sommermärchen. Und du hast auch eben gerade schon zu mir gesagt, das ist so das Schöne. Du hast, wie hast du gesagt, alle sind sich einig.
7: Alle sind sich einig, alle sind zusammengekommen und es ging nur um Fußball und alle wollten nur eins, dass Deutschland gewinnt.
6: Ja. 7:1, also das kennt man schon, wie gesagt, ne, aus diesem legendären Spiel gegen Brasilien. Sehr, sehr schön. Also Leander war nicht alleine für diese ja über 90 Minuten. Bist du alleine heim, aber?
7: Ich wurde lange begleitet, aber dann bin ich alleine.

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8: Ich bin Maike. Die wegen Hitze geschmolzene Straße im Odenwald wird endlich repariert. In Bad Königzell gehen die Bauarbeiter heute ans Werk. Eine Erleichterung für Pendler, denn die Straße ist eine wichtige Umleitung für die gesperrte B45. In gut zwei Wochen soll alles fertig sein. Gipfeltreffen der 7 wichtigsten westlichen Industrienationen. Die Staats- und Regierungschefs, unter ihnen auch Kanzler Merz, treffen sich ab heute in der französischen Stadt Evian. Weil Frankreich Proteste verboten hatte, kamen tausende G7-Gegner in die nahe Schweizer Grenzstadt Genf. Hier kam es zu Ausschreitungen. Es sollte der ultimative Adrenalinkick werden und endete in einer Tragödie. In Brasilien ist eine junge Frau beim Rope-Jumping 40 Meter in den Tod gestürzt. Die Crew hatte die 21-Jährige von einer Brücke geworfen, aber offenbar vergessen, das Seil zu befestigen. Rope-Jumping ist ein Extremsport, bei dem man sich an einem Kletterseil in die Tiefe stürzt. Ein Tor nach dem anderen bei der Fußball-WM für die deutsche Nationalmannschaft. Die DFB-11 hat mit 7:1 am Abend gegen Curaçao gewonnen. Einer der Torschützen ist unser Frankfurter Nathaniel Brown. Außerdem trennten sich die weiteren deutschen Gruppengegner Elfenbeinküste Ecuador 1:0. Samstag geht es für Deutschland gegen die Elfenbeinküste weiter. Dein Planet-Wetter. Heute sind noch Wolken unterwegs. Im Norden kann es mal regnen. Im Süden ist es später sonniger und es bleibt trocken. Die Temperaturen 18 bis 24 Grad.
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9: Achtung auf der A3 Köln-Frankfurt zwischen Niedernhausen und dem Wiesbadener Kreuz. Metallteil auf der Fahrbahn, da bitte aufpassen. Achtung auch auf der A66 Wiesbaden-Frankfurt zwischen Wallau und dem Wiesbadener Kreuz. Holzbacken, Balken auf der rechten Spur, auch da aufpassen. A5 Kassel-Frankfurt zwischen dem Rasthof Wetterau und Friedberg, 6 Kilometer Stau. A66 Fulda-Hanau zwischen Gelnhausen-Ost und Gelnhausen-West, 3 Kilometer Stau. Und die A67 Mannheim-Darmstadt zwischen Gernsheim und Funkstadt, 3 Kilometer Stop and Go. Das waren die größten Staus. 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
9: In Bischofsheim, Goethestraße bei der Bushaltestelle, da sind 30, und in Wetzlar Stoppelberger Hohlstraße, da stadteinwärts.
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9: Für die WM-Begeisterten unter dir, unter euch. Belgien gegen Ägypten heute um 21 Uhr, vorher Spanien.

0: 9:30 Uhr. Einen wunderschönen guten Morgen. Du bist bei Planet und auch einen schönen guten Morgen an Julian Nagelsmann.
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0: Also ich glaube, wenn einer heute super gut aufgestanden ist, dann mit absoluter Sicherheit der Trainer der deutschen Nationalmannschaft. 7:1 gestern gegen Curaçao gewonnen. Julian Nagelsmann ist Löwe. Wir checken sein und auch dein Lucky Level. Jetzt
1: Wassermann.
0: Gutes Timing kann absolut wichtig sein. Auch heute wieder dein Lucky Level 4 von 5.
1: Fische.
0: Heimlichtuerei ist absolut nichts für dich. Du kommst nicht um die Wahrheit rum. 3 von 5.
1: Widder.
0: Dein Schreibtisch ist voll mit Arbeit. Versuch trotzdem nicht zu hektisch zu werden. 3 von 5.
1: Stier.
0: Hab ein offenes Ohr, vor allem für dich selbst. Hör auf Signale von deinem Körper. Dein Lucky Level 4 von 5.
1: Zwillinge.
0: Schmeiß so ein bisschen mal den Sparmodus an. Vielleicht kannst du die Kohle noch brauchen. 3 von 5.
1: Krebs.
0: Durchhalten ist angesagt, auch wenn du gerade viel Kraft brauchst. 2 von 5.
1: Löwe.
0: Ah, Julian Nagelsmann und Co. Es kann gute Nachrichten geben. Auch heute wahrscheinlich in der Presse. Starte deswegen positiv in den Montag. Volle Punktzahl, dein Lucky Level 5 von 5.
1: Jungfrau.
0: Die Liebe ist ein seltsames Spiel. Da kann heute auch sehr viel passieren. 4 von 5.
1: Waage.
0: Leg nicht jedes Wort auf die Goldwaage. Vieles ist nur so dahergesagt. 2 von 5.
1: Skorpion.
0: Vertrauen kann man nicht kaufen, man muss sich das verdienen. 3 von 5.
1: Schütze.
0: Let's get loud. Manchmal muss man einfach alles so ein bisschen rauslassen. 4 von 5 für dich.
1: Steinbock.
0: Balance ist jetzt das A und O. Versuch dein Gleichgewicht zu finden. Dein Lucky Level 4 von 5.
1: Lucky Star.
0: Das ist heute Löwe. Starte mit einem guten Gefühl in diese neue Woche.
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0: Song und deswegen gibt's den gleich. Ich stark hoffe, dass du den auch feierst. Calvin Harris zusammen mit Ellie Goulding und Outside. Die sind Arbeitsehemann und Arbeitsehefrau. Funktioniert sehr gut bei dir, bei denen. Und hoffentlich funktioniert es auch gut bei dir. Bin ein bisschen blöd im Kopf, es ist Montagmorgen.
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7: Ich bin Maike. Ein riesiges Trümmerfeld und 10 Verletzte. Das ist die Polizeibilanz eines Unfalls in Mainz-Mombach am Abend. 3 Autos waren wohl an einer Kreuzung zusammengekracht. Eine Person wurde unter einem umgekippten Transporter eingeklemmt. Sie konnte aber schnell von Ersthelfern befreit werden. Wie es zu dem Unfall kommen konnte, ist noch unklar. Wochenlang wurde verhandelt, jetzt wohl der Durchbruch. Die USA und der Iran haben sich auf ein Friedensabkommen geeinigt. Das haben neben dem Vermittler Pakistan auch die Regierungen der USA und des Irans bestätigt. Das Abkommen soll am Freitag in der Schweiz unterzeichnet werden. Danach soll dann die Straße von Hormuz wieder geöffnet werden. Dank einem aufmerksamen Zeugen ist in Offenbach ein Apothekeneinbruch schiefgegangen. Er hatte laut Polizei beobachtet, wie 2 junge Männer in der Nacht ein Fenster aufhebelten und sich Medikamente im Wert von mehreren tausend Euro schnappten. Als sie auf einem E-Scooter flüchteten, alarmierte er die Polizei und folgte den Tätern. Vom Verfolger überrascht, ließen die Diebe ihre Beute fallen, konnten aber fliehen. Dein Planet-Wetter. Heute sind noch Wolken unterwegs. Im Norden kann es mal regnen. Im Süden ist es später sonniger und es bleibt trocken. Die Temperaturen 18 bis 24 Grad.
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9: Achtung auf der A3 Frankfurt-Würzburg zwischen Frankfurt Süd und dem Offenbacher Kreuz. Radkappe in der Abfahrt zur A661. Da bitte aufpassen. Achtung auch auf der A3 Frankfurt-Würzburg, aber nochmal zwischen Seligenstadt und dem Seligenstädter Dreiecken. Unfall, linke Spur, auch da aufpassen. A5 Kassel-Frankfurt zwischen dem Rasthof Wetterau und Friedberg, 6 Kilometer Stau. A66 Fulda-Hanau zwischen Gelnhausen-Ost und Gelnhausen-West, 3 Kilometer Stau. A67 Mannheim-Darmstadt zwischen Gernsheim und Pfungstadt, 3 Kilometer Stop and Go. Und die A67 Darmstadt-Mönchhof-Dreieck zwischen dem Rüsselsheimer Dreieck und Rüsselsheim-Ost, 2 Kilometer Stau. Das waren die größten Staus. 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
9: Am Ortseingang von Neuhof-Tiefengruben auf der Kasseler Straße, wenn du aus Kerzell kommst. Kerzell hinter einer Bushaltestelle und in der Ortsdurchfahrt von Kaufung Richtung Kassel.
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9: Bist du vielleicht in deinem Job, im Büro oder auf der Arbeit auch in so einer Tipprunde, WM-Tippspiel? Ich bin aktuell auf Platz

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1: Zu früh kommen ist ein absolutes No-Go. Ich merke selber, jetzt wo ich es ausspreche, man könnte das auch falsch verstehen. Es ist aber nicht FSK 18, was ich jetzt meine. Und zwar, wenn der Besuch zu früh da ist. Zu früh geht nicht. Zu spät nervt, aber ich finde zu früh, boah, ich hatte das jetzt am Wochenende, eine Freundin hat mich besucht, wollte um 18 Uhr kommen und dann schreibt sie mir um kurz nach 5, bin gleich da, bin doch gleich da. Ja, habe ich mir gedacht, in der Unterhose stand ich da. Ich so, ah, eigentlich nicht. Also nicht falsch verstehen, ich habe die Leute ja gerne, die ich zu mir nach Hause einlade und habe auch nichts zu verstecken oder zu verbergen, aber ich finde schon, also lieber eine halbe Stunde zu früh irgendwo sein, boah, weiß ich nicht. Oder bin ich da jetzt eine Pienze? Sag mir das mal. Beim zu spät kommen, da verstehe ich auch nicht so viel Spaß. Ich finde, man hat so eine 10-minütige Toleranz. 10 Minuten zu früh, 10 Minuten zu spät. Aber über 30 Minuten zu früh, ich war noch gar nicht ready.
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Mutter Shitstorm für Mr. Derulo. Das Internet ist sauer und Tierschutzorganisationen sind auch sauer. Weil, ich sage mal, das habe ich gemeinsam mit Jason Derulo. Wir lieben beide Haie. Oh, der weiße Hai, einer meiner Lieblingsfilme. Und vielleicht ist auch Jason Derulo krass begeistert von Haien. Er ist aber so begeistert, dass er sie in ein Aquarium packt, bei sich zu Hause. Das ist wirklich vollkommen absurd. Er hat das jetzt irgendwie in einem Video gezeigt bei Insta, TikTok, ich weiß nicht, wie ich es gesehen habe. Also, da ist ein riesiges Hai- und auch Rochenbecken in seinem Wohnzimmer im Boden. Und ja, laut der Mirror soll das 1 Million $ gekostet haben. Das finden viele cool. Ich finde es auch faszinierend, das sieht auch krass aus, aber Tierschutzorganisationen sagen, ey, Haie stehen unter massivem Druck, unter Artenschutz, Überfischung, Umweltverschmutzung und die sollten eigentlich in ihrem natürlichen Lebensraum sein, Mr. Derulo. Aha.

0: Urteil und was sonst noch geht. Wir checken das gleich in den Planet News.
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9: Ich bin Maike. Die wegen Hitze geschmolzene Straße im Odenwald wird endlich repariert. In Bad Königzell gehen die Bauarbeiter heute ans Werk. Eine Erleichterung für Pendler, denn die Straße ist eine wichtige Umleitung für die gesperrte B45. In gut 2 Wochen soll alles fertig sein. Gipfeltreffen der 7 wichtigsten westlichen Industrienationen. Die Staats- und Regierungschefs, unter ihnen auch Kanzler Merz, treffen sich ab heute in der französischen Stadt Evian. Weil Frankreich Proteste verboten hatte, kamen tausende G7-Gegner in die nahe Schweizer Grenzstadt Genf. Hier kam es zu Ausschreitungen. Das Urteil gegen den Sohn der norwegischen Kronprinzessin Mette-Marit ist gefallen. Er muss für 4 Jahre in Haft. Das Gericht in Oslo sprach Marius Borg-Heube nach Medienberichten unter anderem in 2 von 4 Fällen wegen Vergewaltigung schuldig. Der 29-Jährige hatte im Prozess mehrere Taten gestanden, wie etwa Körperverletzung. Die Vergewaltigungen hatte er bestritten. Influencer und soziale Medien beeinflussen Kinder und Jugendliche beim Online-Shopping inzwischen stark. Das zeigt eine Mediensuchtanalyse der DAK Gesundheit und des Uniklinikums Hamburg-Eppendorf. Demnach werden 47% der Jungen und Mädchen durch Werbung auf Social Media auf Produkte aufmerksam, 40% durch Influencer.
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9: Dein Planet-Wetter. Heute sind noch Wolken unterwegs. Im Norden kann es mal regnen. Im Süden ist es später sonniger und es bleibt trocken. Die Temperaturen 18 bis 24 Grad.
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0: Achtung auf der A3 Frankfurt-Köln zwischen Bad Camberg und Limburg-Süd. Metallrohr auf der linken Spur. Da bitte aufpassen. Achtung, A44 Kassel-Dortmund zwischen Warburg und Diemelstadt. Ein Spanngurt auf der Fahrbahn. Auch da vorsichtig fahren. A5 Kassel-Frankfurt zwischen dem Rasthof Wetterau und Fliebberg 6 Kilometer Stau. A66 Fulda-Hanau zwischen Gelnhausen-Ost und Gelnhausen-West 3 Kilometer Stau. A67 Mannheim-Darmstadt zwischen Gernsheim und Funkstadt 3 Kilometer Stop-and-Go. Und die A67 Darmstadt Richtung Mönchhof-Dreieck zwischen dem Rüsselsheimer Dreieck und Rüsselsheim-Ost 2 Kilometer Stau. Das waren die größten Staus. 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
0: In Bensheim, Europaallee stadtauswärts, kurz vorm Supermarkt aus dem Schwarzen Van, da sind 30 und in Wetzlar auf der Stoppelberger Hohlstraße stadteinwärts.
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0: Jubel, Jubel. 7:1 geht das erste Spiel der deutschen Nationalmannschaft gestern aus. Leander war beim Public Viewing und

0: 1,
1: 2,
0: 3,
1: 4,
0: 5,
1: 6,
0: 7
1: zu 1.
0: Was macht das?
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4: 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Alle haben Bock.
5: Ja, es ist wie damals gegen Brasilien und es ist einfach mega. Es ist wie Sommermärchen 2.0.
6: Was ist das für ein Gefühl, nach so einer langen Zeit wieder bei so einem geilen Public Viewing dabei zu sein?
7: Ich krieg schon Gänsehaut, wenn du sagst. Wirklich. 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Wir waren eben schon zusammen unterwegs. So, morgen gleich Deutschland spielen. Ist richtig geil.
2: Ist das 7 zu 1?
0: Er hat es nochmal gesagt, Leander aus dem Planet-Team. Du warst Public Viewing gucken in Mainz am Schloss gestern. Waren da die glücklichsten Menschen der Welt?
8: Ich glaube schon, so hat sich zumindest angehört.
0: Schön.
8: Also die Stimmung war wirklich on fire. Es war wirklich krass. So ein schönes Gefühl nach so vielen Jahren, irgendwie so ein schönes Zusammengehörigkeitsgefühl, das war toll.
0: Du hast gesagt, alle waren sich einig. Ne? Man war dann irgendwie einfach in dieser Fußballstimmung.
8: Ja.
0: Jetzt warst du ganz alleine bei diesem Public Viewing. Das ist ja aktuell auch so ein bisschen ein Trend, Dinge alleine machen, alleine ins Kino gehen, alleine was essen gehen, alleine zum Public Viewing. Bleibt man allein?
8: Nee, bleibt man nicht. Besonders nicht, wenn man von Planet kommt und besonders nicht bei so einem geilen Public Viewing. Also meine Aufgabe war so ein bisschen eine Crew zu finden und das hat tatsächlich gar nicht lange gedauert. Also ich hatte erst mal zwei Leute, dann drei und nach der Halbzeit hatte ich irgendwie gefühlt 100.
0: Ja.
8: Da war ich dann eins mit dem ganzen Raum, mit dem ganzen Team war es dann im Endeffekt. Das war schön.
0: Richtig schön. Also du strahlst auch, das freut mich. Deutschland gewinnt gestern das Auftaktspiel zur WM gegen Curaçao. Sag's nochmal.
8: 7 zu 1.

0: eine ganz, ganz wichtige Info. Achtung, auf der A66 Frankfurt-Fulda zwischen Gründau-Rottenbergen und Gründau-Lieblos. Da sind Steinewerfer auf einer Brücke da. Bitte in beide Richtungen ganz, ganz langsam und vorsichtig fahren, bitte.
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6: Ich bin Maike. Einbruch in eine Rettungswache in Bierstein im Main-Kinzig-Kreis. Dort haben Unbekannte laut der Polizei unter anderem Medikamente und verschiedene Ausrüstungsgegenstände geklaut. Die Täter haben am Sonntag eine Stahltür einer Garage aufgehebelt und konnten so Rettungswagen und Sanitäterrucksäcke durchwühlen. Wochenlang wurde verhandelt, jetzt wohl der Durchbruch. Die USA und der Iran haben sich auf ein Friedensabkommen geeinigt. Das haben neben dem Vermittler Pakistan auch die Regierungen der USA und des Irans bestätigt. Das Abkommen soll am Freitag in der Schweiz unterzeichnet werden. Danach soll dann die Straße von Hormuz wieder geöffnet werden. Ein riesiges Trümmerfeld und 10 Verletzte. Das ist die Polizeibilanz eines Unfalls in Mainz-Mombach am Abend. 3 Autos waren wohl an einer Kreuzung zusammengekracht. Eine Person wurde unter einem umgekippten Transporter eingeklemmt. Sie konnte aber schnell von Ersthelfern befreit werden. Wie es zu dem Unfall kommen konnte, ist noch unklar. Ex-Supermodel Tyra Banks verklagt Netflix wegen einer Dokumentation über die Castingshow America's Next Topmodel. Banks war Produzentin und Jurorin der Show und wirft Netflix Medienberichten zufolge Verleumdung vor. Sie sagt, es entstehe der falsche Eindruck, sie habe in ihrer Sendung einen sexuellen Übergriff auf eine Kandidatin erlaubt. Dein Planet-Wetter. Heute sind noch Wolken unterwegs. Im Norden kann es mal regnen. Im Süden ist es später sonniger und es bleibt trocken. Die Temperaturen 18 bis 24 Grad.
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0: Ich habe was verloren. Ich finde es wieder. Ich habe den Traffic verloren. Jetzt muss ich gucken, ob ich den irgendwo habe. Es ist Montag, das Gehirn muss auch erstmal aufwachen. Achtung, auf der A66, Frankfurt-Fulda, zwischen Gründau-Rotenbergen und Gründau-Lieblos. Immer noch Steinewerfer auf der Brücke, das ist richtig krass gefährlich. Da bitte in beide Richtungen äußerst langsam und vorsichtig fahren. Die A3, Würzburg-Frankfurt, die Abfahrt Hanau, wegen der Baustelle noch gesperrt. Das geht noch ein bisschen bis Ende September. Du weißt Bescheid, A60, Rüsselsheim-Mainz, zwischen Ginsheim-Gustav.

Safsburg und Mainz-Weisenau 2 Kilometer Stau. A67 Darmstadt-Mannheim zwischen dem Darmstädter Kreuz und Gernsheim 2 Kilometer Stau. Und wir checken noch die A643 Mainz-Wiesbaden zwischen Mainz-Gonsenheim und dem Schiersteiner Kreuz. 4 Kilometer Stop and Go. Das waren die größten Staus. Mehr Infos auch für deine Strecke immer in der Planet App. Jetzt die Blitzer in Bischofsheim, Goethestraße, Bushaltestelle, da sind 30. Und in Bensheim auf der Europaallee, Stadt auswärts, das ist beim Supermarkt, kurz vorher aus einem schwarzen Van, da sind 30.

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0: Song. Ganz viele wussten das. Mir ja auch, meine Liebe. Vervollständige bitte den Satz. Wer noch nie in Schorbach war, der...
1: Verpasst was?
0: Ist es wirklich so?
1: Naja, also hier ist schon schön.
0: Hier ist schon schön. Und deswegen hat meine Schlagerschwester Jella Juwel das auch besungen und du hast es erkannt.
1: Ja, ich wohne hier.
0: Du wohnst hier, Heimvorteil. Okay, was hat es mit diesem Schnaps auf sich? Ich hörte, bei der Kirmes gibt es einen widerlichen Schnaps.
1: Ich weiß nicht, das ist Tradition hier bei uns, dass der während dem Frühschoppen getrunken wird und ja, während dem Gottesdienst quasi gemacht wird.
0: Dass man dem Himmel ein Stück näher kommt. Okay, ist natürlich mit Vorsicht zu genießen, muss man auch nicht trinken. Man kann ja trotzdem in Schorbach Spaß haben. Bist du da geboren? Bist du da hingezogen? Ziehst du da nochmal weg?
1: Also ich bin hier seit Tag 1 und werde hier auch nicht wegziehen, glaube ich.
0: Okay, ab nach Schorbach mit uns allen, die noch nie da waren. Also Jella Juwel singt deinen Ort.
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1: Also wenn die jetzt dran ist, dann flippe ich aus. Hallo, hier sind Leander und Jella. Wer ist denn da?
2: Hallo, hier ist Julia.
1: Und du heißt bei Insta wie?
2: Schulz_XS.
0: Du bist ein Gewinner.
1: Willkommen als allererste Person in diesem finalen Lostopf.
2: Ich freue mich. 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
1: Bock auf BTS, das ausverkaufte Konzert in München im Juli. Wenn du sagst, ich habe auch Bock, jetzt noch schnell kommentieren. Es geht ja auf jeden Fall noch bis Donnerstag, auch bei TikTok. Hörst du dann deinen Kommentar hier bei Planet, dann rufst du bitte ganz schnell an. Jetzt ist die Frage, wann. Ich kann schon mal einen kleinen Spoiler machen. Der nächste Kommentar wird vorgelesen bei Patrick am Nachmittag zwischen 4 und 5.
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6: Die A67 Darmstadt Richtung Mannheim zwischen dem Darmstädter Kreuz und Gernsheim 2 Kilometer Stau aktuell. Und die A661 Oberursel Richtung Egelsbach zwischen Frankfurt, Niedereschbach und dem Bräungesheimer Dreieck 4 Kilometer Stop and Go.
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6: Die haben wir in der Ortsdurchfahrt von Bürstadt auf der Nibelungenstraße in beiden Richtungen.

Richtungen wird hier geblitzt und in Wiesbaden auf der Schiersteiner Straße auch in beide Richtungen. Hast du noch was gesehen, einen Stau oder einen Blitzer, dann schick mir gerne WhatsApp auch als Sprachnachricht hier an den Planet Tower an die 0172 978 3000.

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0: habe eine neue Serie für dich. Vorher habe ich aber ein bisschen Motivation für dich. Hier, bitteschön.
1: Naja, auch Models können manchmal keine schöne Mumu haben.
0: Weiß nicht mehr, wer das gesagt hat. Ich glaube, Goethe. Bei Netflix gibt es endlich die zweite Staffel von The Four Seasons.
2: Ich habe nicht erwartet, mich um nichts Nachlass kümmern zu müssen.
3: Warum machst du es dir nicht leichter und verkaufst das Boot?
2: Ich kann es nicht verkaufen. Ich habe es schon gegen zwei Esel eingetauscht.
3: Hast du dich denn verirrt?
0: Es ist einfach nur witzig. Es geht um die Freundschaft zwischen drei Ehepaaren.
2: Wenn ich jedes Mal einen Dollar bekommen hätte, wenn du, oh, zum Glück habe ich keine Kinder, sagst.
3: Girl, dann hättest du 60 Dollar, komm runter.
0: Also die zweite Staffel von The Four Seasons gibt's jetzt neu bei Netflix. Und im Kino läuft der absolute Horror, also wirklich, weil kleine Kinder, verlassene Häuser und Puppen. Das ist das mit Abstand Schlimmste in Horrorfilmen und um Puppen geht's im neuen Film.
3: Hallo? Geht's Ihnen gut?
0: Dolly heißt er und da geht es halt um eine Horrorpuppe.
4: Du musst einfach mitspielen, mitspielen, mitspielen, mitspielen, mitspielen.
0: Die sieht wirklich ekelhaft aus. Ich kann es nicht anders sagen.
5: Ah, was zum Teufel hast du mir angetan?
4: Wir müssen hier raus.
0: Aber es ist halt ein Horrorfilm und deswegen wird er geguckt. Dolly, jetzt neu im Kino.
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9: Achtung, auf der A661 Oberursel-Egelsbach zwischen Offenbach-Kaiserlei und Offenbach-Taunusring liegt ein Helm auf der Fahrbahn. Bitte fahrt hier besonders vorsichtig. Dann haben wir die A5 Kassel-Frankfurt. Zwischen dem Ohmtal-Dreieck und Homberg-Ohm haben wir aktuell 3 Kilometer Stau.
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9: Haben wir in Frankfurt auf der Mikwilallee stadtauswärts aus einem blauen Van wird hier geblitzt und hier sind 50 erlaubt. Auf der A7 Fulda-Kassel in Höhe des Kirchheimer Dreiecks, hier darfst du 80 fahren. Hast du noch was gesehen, einen Stau oder einen Blitzer, dann schick mir gerne Sprachnachricht oder einfach eine Nachricht hier in den Planet Tower an die 0172 978 3000.

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0: ist das, der dreckige Handschuh von einem Feuerwehrmann? Ist das vielleicht ein echter Tresor, aus dem so voll viele Geldscheine rausquellen? Und ist das ein bunter Wasserball oder kann man das essen? Ist es gottverdammt nochmal eine Torte?
1: Sie müssen die Jury täuschen.
2: Nicht dein Ernst!
3: Oh my gosh!
2: Das ist irre!
1: Um sich ihren Anteil von über $100,000 zu sichern.
0: Ey, diese Show, die ist irgendwie krass bescheuert, aber auch richtiger Urlaub fürs Gehirn. Einfach erklärt, Menschen backen in dieser Show eine Torte, die so echt aussieht, dass eine Jury erraten muss. Is it cake? Bei Netflix gibt's aktuell 3 Staffeln. Sein Liebesleben hätte definitiv mehr als 3 Staffeln.
4: Mein Name ist Diogo. Ich bin wahrscheinlich der Ex von vielen Frauen da drin in dem Villa.
0: Japp, das ist Diogo von sehr vielen und das checken dann auch irgendwann mal die Girls.
5: Ich hatte eine Zeit lang Kontakt mit Diogo.
6: Oh Gott, du auch?
5: Ja, ich auch. Aber eine Kontakt.
6: Oh Gott, dir auch?
0: Oh Gott, ich auch!
6: Du bist krank.
0: Nee, also ich auf gar keinen Fall. Diogo zieht in die Villa und Gigi hat Knick-Knack im Pool. Unglaublich, kann man gucken. Ex on the Beach, aktuell RTL+. Yeah.

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5: Auf der A5, Kassel Richtung Frankfurt. Zwischen dem Obenthal-Dreieck und Homberg um 3 Kilometer Stau. Und es war zwar schon von den Straßen, aber wir haben
4: Blitzer.
5: In Bad Wildungen auf der Stresemannstraße aus einer Hecke heraus wird geblitzt. Hier darfst du 30 fahren. Und in Frankfurt-Fechernheim auf der Dieburgstraße, Höhe eines Autohandels. Hier ist auch 30 erlaubt. Und das meldet uns Daniele über das Planet Phone. Danke, Daniele. Und wenn auch du einen Blitzer gesehen hast, dann ruf uns auch gerne an. Das ist die 0800 978 3000.

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0: Dieser Mann hier, der ist jetzt offiziell alt.
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0: Also das sagt nicht ich, sondern er selbst. Der hat nämlich bei Insta jetzt die Tage ein Foto gemacht. Dieser Mann hier, der ist jetzt offiziell alt.
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0: Also das sagt nicht ich, sondern er selbst. Der hat nämlich bei Insta

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1: Hallo, hier ist Julia.
0: Und du heißt bei Insta wie?
1: Schulz_XF.
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0: Willkommen als allererste Person in diesem finalen Lostopf.
1: Ich freue mich. Danke.
0: Bock auf BTS, das ausverkaufte Konzert in München im Juli. Wenn du sagst, ich habe auch Bock, jetzt noch schnell kommentieren. Das geht ja auf jeden Fall noch bis Donnerstag, auch bei TikTok. Hörst du dann deinen Kommentar hier bei Planet, dann rufst du bitte ganz schnell an. Jetzt ist die Frage, wann. Ich kann schon mal einen kleinen Spoiler machen. Der nächste Kommentar wird vorgelesen bei Patrick am Nachmittag zwischen 4 und 5.
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7: Ja, Achtung, erstmal auf der A5 Kassel in Richtung Frankfurt zwischen Alsfeld-Ost und Alsfeld-West. Da liegt ein Leitkegel auf der Fahrbahn, deshalb da bitte vorsichtig fahren. Und nochmal Achtung auf der A661 Egelsbach Richtung Oberursel zwischen Frankfurt-Heddernheim und Frankfurt in der Eschbach. Eine ungesicherte Unfallstelle, auch da deshalb bitte vorsichtig.
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7: In Grünberg-Lehenheim steht ein Blitzer auf der Atzenhainer Straße. In Höhe der Feuerwehr darfst du 30 fahren und dann noch bei dir in Frankfurt einer auf der Mikloallee. Da statt auswärts steht ein blauer Van und da ist 50 erlaubt.
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7: Ich habe seit Tagen einen Ohrwurm. Es ist so brutal, es wird teilweise unangenehm, weil ich das laut singe. Und ich möchte, dass du mitleidest. Welcher Song es ist, checken wir gleich.

0: to love somebody. An diesem Montag.
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0: Alter, ich kann das alles nicht mehr. Ich habe seit Tagen einen Ohrwurm. Es ist ganz, ganz schlimm. Insta, TikTok, alles voll. Ich öffne die App, dieser Song kommt. Selbst in den USA. Melissa hat mir ein Video gezeigt. In New York singen die das schon. Die wissen gar nicht, worum es da geht. Vielleicht weißt du schon hier. Achtung, geht um den Track.
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0: Blumengarten, Kitschkrieg und Shirin David. Du bist gut genug. Dieser Song, er macht mich fertig. Ich kann nicht mehr. Ich stehe zu Hause im Bad. Du bist gut genug. Ich sitze im Auto, fahre irgendwie hier auf die Arbeit. Du bist gut genug. Ich habe Kopfschmerzen von meinem eigenen Nervgesang. Gestern, das Unangenehmste, was mir lang passiert ist. Sonntags habe ich immer Tennis. Habe Tennis gespielt, stand ich auf dem Platz. Und sing das extrem laut. Da stehe ich wieder. Du bist gut genug. Und mein Gegner hat mich nur so angeguckt. Was macht der da? Also ganz, ganz schlimm, dieser Ohrwurm. Vielleicht hast du jetzt ja auch einen. Tut mir leid. Aber auch beste Beispiel heute wieder. Ich bin jetzt hier seit einer eineinhalb Stunde auf der Arbeit und habe diesen Song jetzt locker schon wieder 5-6 Mal hier auf der Arbeit gehört. Ja, deshalb in dem Fall dann eher das hier.
2: Arbeitszeit.

0: Es ist gleich 20 nach 2 an diesem Montagnachmittag. Heute Morgen gab es hier bei Planet die allererste Chance für dich, die Jungs von BTS live zu sehen. Julia hat es geschafft, sie ist im Lostopf und was sie dafür gemacht hat. Und wann du heute bei mir wieder die Chance bekommst, dauert nicht mehr so lange, verrate ich dir. Alles gleich hier, kurz nach 2:30.
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0: Schönen Montagnachmittag. Patrick hier. Und mit dem Song haben sie damals eingeschlagen wie Dynamit. Und seitdem schwimmen sie in den Charts oben mit dabei. Naja, okay. Ich glaube, es reicht an schlechten Wortspielen. Wobei, nee, warte, eins haben wir noch.
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0: Genau, das sagst du nämlich. Yes zu BTS. Wir schicken dich doch nach München. 11. Juli, da siehst du die Superstars live mit allem drum und dran. Tickets, Unterkunft, Anreise, alles mit drin. Und du hast hoffentlich schon unser Insta- oder TikTok-Posting kommentiert. So machst du da nämlich mit. Heute Morgen hat das für die liebe Laura schon mal gut geklappt. So, deshalb schnell jetzt noch kommentieren. Falls noch nicht gemacht, weil nachher hier bei mir in der Show. Zwischen 16 und 17 Uhr, das darf ich jetzt schon mal verraten, lesen wir hier den nächsten Kommentar vor. Melissa bringt den mit rein, die ist heute die Glücksfee. Und wenn du das dann geschrieben hast, dann rufst du ganz schnell hier an, 0800 978 3000. Und dann geht's für dich vielleicht live zu BTS.
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0: gibt es in einem Privatjet zu essen? Kaviar, Hummer, einfach Gold, keine Ahnung. Nee, alles falsch. Ich kann es gar nicht aussprechen. McDonald's, kein Scheiß, bei Robin Schulz zumindest. Der hat wieder bei Insta gepostet. Natürlich ist er wieder im Privatjet unterwegs. Und der snackt da einfach in der Luft einen Burger mit Pommes und noch ein Getränk dazu. Wahrscheinlich auch noch mit einem Coupon vorgeholt. Finde ich sehr witzig. Robin Schulz mit Embers gibt's hier auch gleich für dich nach News.
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2: Ich bin Peter. Jetzt spüren Kitas und Grundschulen, dass weniger Kinder auf die Welt kommen. Denn dort gehen langsam die Zahlen der Kinder, Schülerinnen und Schüler zurück, zeigt der Bericht Bildung in Deutschland. Trotzdem gäbe es weiter zu wenig Personal. Außerdem sagt die Studie, in Lesen, Mathe und Naturwissenschaften sind viele weiterhin nicht gut genug. Sie wollten einen sogenannten Lost Place erkunden und haben deshalb jetzt eine Anzeige am Hals. 4 Personen waren nachts in eine verlassene Reha-Klinik in Bad Soden-Saalmünster eingestiegen. Die Polizei umstellte das Areal, ein 19- und ein 17-Jähriger wurden festgenommen. Großbritannien plant ein Social-Media-Verbot für Jugendliche unter 16 Jahren. Zusätzlich soll verhindert werden, dass fremde Erwachsene über Online-Spiele Kontakt zu Kindern aufnehmen. Kritiker warnen allerdings, dass Jugendliche die Sperren mit gefälschten Geburtsdaten leicht umgehen könnten. Ein ähnliches Verbot wird derzeit auch in Deutschland diskutiert. Die Spritpreise gehen zu langsam runter, sagt der ADAC. Denn nach der Einigung zwischen den USA und dem Iran fallen zwar die Ölpreise, aber an den Tankstellen merken wir davon noch nicht viel, kritisiert der ADAC und fordert, dass sich da schnell was tut.
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2: Dein Planet Wetter, heute teils wolkig bis 24 Grad, morgen oft Regen bis 28 Grad.
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3: Ist gleich 9 vor 3.
2: Dein Planet Wetter, heute teils wolkig bis 24 Grad, morgen oft Regen bis 28 Grad.
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3: Ist gleich 9 vor 3 und Achtung bei dir auf der A3, Frankfurt Richtung Köln, zwischen dem Frankfurter Kreuz und Kelsterbach. Da liegen Lasterreifenteile auf der Fahrbahn, deshalb da bitte vorsichtig fahren. Dann Achtung auf der A5, das ist Kassel in Richtung Frankfurt. Zwischen Alsfeld Ost und Alsfeld West, da liegt ein Leitkegel auf der Fahrbahn, auch da bitte vorsichtig. Nochmal Achtung auf der A648, das ist Eschborn in Richtung Frankfurt. Zwischen dem Katharinenkreisel und Theodor-Heuss-Allee, da laufen gerade Bergungsarbeiten, es gab einen Unfall, auch da bitte vorsichtig fahren. Und dann noch die A66, Wiesbaden Richtung Frankfurt, zwischen Wiesbaden-Mainzer Straße und Wiesbaden-Erbenheim, gerade 3 Kilometer Stop and Go.
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3: In Frankfurt-Hausen steht einer auf der Hausener Obergasse, da steht ein hellgrauer Caddy, macht Fotos, Schrittgeschwindigkeit ist da erlaubt. Was sind denn das? Ich glaube so 7 vielleicht? Fahr einfach ganz langsam. Und in Fuldatal-Iringshausen auf der Fecker-Hagener Straße in Richtung Simmershausen in Höhe des Optikers steht der Blitzer da. Da darfst du ein bisschen schneller fahren, aber auch nur 30.
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3: Leander hat jetzt entschieden, er streicht seine Wohnung nicht mehr. Aber nicht, weil er da gar keinen Bock drauf hat, sondern der Wohnung zuliebe. Das klingt komisch.

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2: Ich wohne in einer 70er-Jahre-Wohnung, die ist sehr, sehr klein, aber gemütlich. Das sage ich mir jedenfalls. Und die wurde über 50 Jahre natürlich immer wieder neu gestrichen. Ja, immer wieder. Jeder Mieter, jeder Eigentümer, zack, drüber gestrichen, gestrichen. Ich habe mal nachgedacht, bei jedem Anstrich wird die Wohnung ein bisschen kleiner. Nicht viel, 0, irgendwas Millimeter pro Wand, pro Schicht. Aber über 50 Jahre. Das summiert sich. Und ich wohne jetzt in dem, was von dieser Wohnung eigentlich noch übrig ist, ja? Irgendwo in den Wänden steckt noch die Originalwohnung da drin. Eingemauert, Schicht für Schicht konserviert, wie ein archäologisches Ausgrabungsfeld. Nur, dass da unten kein Römer liegt, sondern braun, dann orange, dann nochmal braun, dann kurz ein mutiges Lila aus den 90ern. Deswegen streiche ich nicht mehr. Ich will nicht schuld sein. Ich bin der erste Mieter in 50 Jahren, der einfach sagt, es reicht. Die Wände haben genug gegeben. Und jetzt stell dir vor, in 200 Jahren macht jemand die Tür auf, kein Flur, kein Zimmer. Einfach nur ein weißer Block.
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0: Deutschland! Deutschland!
1: Ja, so geht das. WM-Auftakt. 7-1 haben die Nagelsmänner das Ding da gestern gewonnen. Und wer hat das vorher gewusst? Richtig, unser Orakel. Bürohund Watson. Er ist nämlich unser Watz-Orakel und hat genau das getippt. Guck dir das mal bitte an, das Video auf dem Planet Radio Insta-Account. Sehr witzig. So, und gestern Abend war Leander in Mainz. Hat das Spiel da geguckt, das Deutschland-Spiel bei Public Viewing. Und die Stimmung da, also sorry, war mindestens genauso gut wie im Stadion. Es ist so, so geil, was da so alles passiert ist, checken wir gleich in 10 Minuten.
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0: Grounded Ordinary für dich an diesem Montagnachmittag. Und was war da gestern bitte los beim Public Viewing in Mainz?
1: Es ist genial. Ich habe mich so gefreut, wirklich. Ich habe vorhin gesagt, ich bin so richtig aufgeregt wie so ein kleines Kind.
2: Ja, es ist wie damals gegen Brasilien und es ist einfach mega. Es ist wie Sommermärchen 2.0.
0: Ja, ey, ist wirklich so. Schönes erstes Spiel der deutschen Fußballnationalmannschaft bei der WM gestern. Deutschland 7:1 gegen Curaçao gewonnen.
3: Ja, das war mega nice zu sehen. Ich war natürlich auch unterwegs mit den Girls. Ich hab's geliebt. Aber Leander, der Gute, der hat geschuftet. Wenn man das so nennen möchte, weiß ich nicht.
0: Ach, vielleicht.
3: Bisschen. Er war in Mainz beim Public Viewing, hat mal abgecheckt, was da so los ist oder los war. Und eigentlich hatten alle Spaß, würde ich sagen. Bis auf einen vielleicht.
4: Ach, die Stimmung ist super. Nils ist unfassbar besoffen.
3: Grüße an Nils. Ich hoffe, dir geht's heute nicht zu schlecht.
0: Ey, der Arme. Vor allem muss der wahrscheinlich das ganze Spiel nochmal gucken, weil der gar nichts mehr weiß.
3: Und vielleicht ist Nils auch im Video, was wir gepostet haben. Geh doch gerne mal auf Insta und dann siehst du, was da gestern so abging.
0: Ja, also das können wir jetzt schon mal sagen. Crazy, was Leander da alles mitgenommen hat. Mein Highlight möchte ich aber ganz kurz zeigen aus diesem Video. Das ist jetzt schon er hier.
5: Das 7:1!
0: Ja! Ist das geil. Aber nochmal ganz kurz. Wie ist das Spiel jetzt ausgegangen? Ich habe gerade nicht mitbekommen.

0: Gerade kam mir die Info, der Trainer von Tunesien, der wurde wohl gefeuert bei der WM, weil die in der Nacht 1:5 gegen Schweden verloren haben. Das fanden die anscheinend nicht so cool. Sarah Larsson allerdings schon. Die kommt ja aus Schweden und hat bei Insta in ihrer Story Video gepostet, wie sie sogar auf dem Sofa liegend die Hymne mitsingt.
1: Ja.

0: da muss ich selbst lachen. Also, dann lieber ihre Songs, She Did It Again von Sarah Larsson zusammen mit Tyler. Gleich hier nach dem News.
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2: Also wenn die jetzt dran ist, dann flippe ich aus. Hallo, hier sind Leander und Jella. Wer ist denn da?
3: Hallo, hier ist Julia.
2: Und du heißt bei Insta wie?
3: Schulz_XF.
1: Du bist ein Gewinner.
2: Willkommen als allererste Person in diesem finalen Lostopf.
3: Ich freue mich. Danke.
2: Bock auf BTS, das ausverkaufte Konzert in München im Juli. Wenn du sagst, ich habe auch Bock, jetzt noch schnell kommentieren. Es geht ja auf jeden Fall noch bis Donnerstag, auch bei TikTok. Hörst du dann deinen Kommentar hier bei Planet, dann rufst du bitte ganz schnell an. Jetzt ist die Frage, wann. Ich kann schon mal einen kleinen Spoiler machen. Der nächste Kommentar wird vorgelesen bei Patrick am Nachmittag zwischen 4 und 5.
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4: Von Jan. Ich bin wegen der Otto Days nicht erreichbar. Bitte nicht anrufen, schreiben, klingeln, texten, faxen, mailen, videocallen und bitte keine Brieftauben.
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1: Ich bin Peter. Einbruch in eine Rettungswache in Bierstein im Main-Kinzig-Kreis. Da haben Unbekannte laut Polizei unter anderem Medikamente und verschiedene Ausrüstungsgegenstände geklaut. Die Täter haben am Sonntag eine Stahltür einer Garage aufgehebelt und konnten so Rettungswagen und Sanitäterrucksäcke durchwühlen. 4 Jahre Haft für den Sohn der norwegischen Kronprinzessin Mette-Marit. Ein Gericht in Oslo hat Marius Borg-Høiby in 34 Punkten verurteilt, darunter 2-mal Vergewaltigung. Er will laut norwegischen Medien Berufung einlegen. Der Fall beschäftigt Norwegen seit fast 2 Jahren und erschüttert das Königshaus. Das freut zehntausende Passagiere am Frankfurter Flughafen. Sie können jetzt wieder mit der neuen Skyline-Bahn fahren, also innerhalb weniger Minuten von einem Terminal zum anderen. Das hat der Flughafenbetreiber Fraport mitgeteilt. Die autonom fahrende Bahn hatte rund 500 Millionen Euro gekostet, musste den Betrieb aber schon kurz nach der Eröffnung des neuen Terminal 3 wieder einstellen, wegen technischer Probleme. Party-Zwischenfazit vom Hessentag in Fulda. Da sind schon 380.000 Menschen hingekommen, trotz des verregneten Starts am Freitag. Fuldas Oberbürgermeister Wingenfeld sagt, Fulda war voll mit fröhlichen, friedlichen, feiernden Menschen. Der Hessentag geht noch bis Sonntag. Dein Planet Wetter, heute teils wolkig bis 24 Grad, morgen oft Regen bis 28 Grad. 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
2: Es ist 9:04 und Achtung bei dir auf der A7 Kassel-Fulda zwischen Bad Hersfeld-West und dem Kirchheimer Dreieck. Da liegt ein Metallteil auf der Fahrbahn, da bitte vorsichtig. Dann die A3 Frankfurt-Köln zwischen dem Frankfurter Flughafen und Raunheim 7 Kilometer Stop-and-Go. Die A7 Hannover-Kassel zwischen Kassel-Nord und Kassel-Ost gerade 4 Kilometer Stop-and-Go. Und noch die A643 Wiesbaden-Mainz zwischen Wiesbaden-Eppelallee und dem Dreieck Mainz gerade 6 Kilometer Stau.
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2: Auf der B62 in Höhe Lahntal-Prungershausen steht ein Blitzer und zwar in beiden Richtungen. Und bei dir in Frankfurt-Hausen auf der Hausener Obergasse, da steht ein hellgrauer Caddy und da darfst du Schrittgeschwindigkeit fahren.
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2: Ich habe seit Tagen einen Ohrwurm, es ist so brutal, es ist mir teilweise schon unangenehm und ich möchte, dass du mitleidest. Deshalb hörst du den Ohrwurm hier gleich.

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1: Es ist genau 4 nach 4.
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1: Und ich kann das alles nicht mehr. Ich kann es nicht mehr. Seit Tagen habe ich einen Ohrwurm. Insta und TikTok sind schuld. Liegt an dem Song hier.
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1: Boah, Blumengarten, Kitschkrieg und Shirin David. Du bist gut genug ist das. Und dieser Song macht mich fertig, weil ich den einfach überall, wo ich bin, singe. Heute Morgen stehe ich zu Hause im Bad. Du bist gut genug. Ich sitze im Auto. Du bist gut genug. Ich gestern, ganz, ganz unangenehm, das Peinlichste, was mir lang passiert ist, Tennis gespielt auf dem Tennisplatz, laufe ich da über den Platz, auch wieder so, du bist gut genug, viel zu laut. Die Kollegen haben es alle gehört, der Gegner hat es gehört, es war mir sehr, sehr unangenehm. Aber, muss ich auch immer dazu sagen, ich höre den Song ja trotzdem immer wieder. Ich bin selbst schuld daran, dass das gerade mein Ohrwurm ist. Jetzt hier, bestes Beispiel auf der Arbeit, seitdem ich hier bin, habe ich den jetzt schon wieder locker 6, 7, 8, vielleicht 10 Mal gehört. Auf der Arbeit, deswegen in dem Fall dann eher so.
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0: The Weeknd's Cry For Me an diesem Montag.
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0: Vielleicht erinnerst du dich ja, als ich vorhin hier mal meinte, so ey, heute zwischen 16 und 17 Uhr lesen wir den nächsten Kommentar vor, mit dem du so BTS live sehen kannst. Ja, genau das ist gleich der Fall. Gleich ist es soweit. Schon mal diese Nummer bitte eintippen, 0800 978 3000. Da rufst du nämlich gleich bitte sofort an, wenn wir hier vielleicht ja deinen Kommentar vorlesen. Kurz nach 3:30 ist es endlich soweit. Dann bitte ganz genau hinhören.
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0: die Chainsmokers hier für dich. Und Melissa und ich haben zusammengerechnet, gerade so einen Puls von 500 würde ich schätzen, weil wir beide schon ein bisschen sehr aufgeregt sind. Eigentlich ist es ausverkauft, wir schicken dich aber trotzdem zu BTS.
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0: Jawohl. Nächsten Monat kommen die Jungs von BTS nach München. Es ist ausverkauft. Wir haben aber trotzdem deine Tickets, Anreise, Unterkunft auch noch mit drin. Es ist das komplette Package und du musst dafür einfach nur bei Insta oder TikTok das Posting kommentieren und abwarten, bis wir hier bei Planet deinen Kommentar vorlesen. So, dann direkt anrufen und zack, bist du im Lostopf. Und deshalb, ich kann das hier nicht alleine machen, brauche ich jetzt hier mal meine Losfee. Hallo! Ah, da ist sie, Melissa!
3: Hallo, ich bin gerade hier zum Fenster reingeflogen.
0: Ja, das sah super aus. Und du hast uns jetzt einen Kommentar mitgebracht, oder wie sieht's aus?
3: Ja, ich habe über 7.500 Kommentare durchgesucht, ey. Das hat eine Weile gedauert.
0: Ja.
3: Aber ich habe einen total süßen gefunden.
0: Okay, komm,
3: hau Achtung, raus. Ja. Ich lese vor. Ah, wie cool ist das bitte? Ich habe leider, wie viele andere, den Ticket War verloren, aber dieses Gewinnspiel ist meine neue Hoffnung. Ich würde mich so freuen, die Jungs, ihre Musik und vor allem ihre Performance endlich mal live zu sehen, denn die Choreos sind einfach der Wahnsinn. Ich drücke alle Daumen.
0: Sehr schön.
3: Das hat Sophia auf Instagram kommentiert. Sie heißt dort sosel-mosel.04. Ich sag's nochmal. sosel-mosel.04 heißt du da. Also Sosel-Mosel. Ich hoffe, du hast zugehört.
0: Ja, und jetzt bitte schon eingetippt. Ganz schnell anrufen bitte. 0800 978 3000 am Planet Freephone. Und mit ganz schnell meine ich bitte sofort. Zwei Songs hast du Zeit. Ab jetzt. Ganz viel Glück.
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0: Jamie kann nicht nur singen, sondern auch Ukulele spielen. Postet es immer mal wieder bei Insta.
1: Freestyle? Ja. Einfach so jetzt, aus dem Nix. Ich hab ein bisschen Concealer im Gesicht, weil ich einfach Pickel hatte heute Morgen im Licht.
0: Gar nicht mal so schlecht, bin ich ehrlich. Gut, ihre Songs klingen noch ein Ticken besser und das wär's dir gleich. Leonie mit Don't Worry für dich nach News.
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4: Ich bin Peter. Jetzt spüren Kitas und Grundschulen, dass weniger Kinder auf die Welt kommen. Denn dort gehen langsam die Zahlen der Kinder, Schülerinnen und Schüler zurück, zeigt der Bericht Bildung in Deutschland. Trotzdem gäbe es weiter zu wenig Personal. Außerdem sagt die Studie, in Lesen, Mathe und Naturwissenschaften sind viele weiterhin nicht gut genug. Die Spritpreise gehen zu langsam runter, sagt der ADAC. Denn nach der Einigung zwischen den USA und dem Iran fallen zwar die Ölpreise, aber an den Tankstellen merken wir davon noch nicht viel, kritisiert der ADAC und fordert, dass sich da schnell was tut. Ein 16-Jähriger soll in Göttingen auf einen Polizisten geschossen haben. Die Polizei fahndet mit einem europäischen Haftbefehl nach ihm. Zu dem Schuss war es am Wochenende gekommen. Da waren zwei Großfamilien aneinander geraten. Deshalb war die Polizei im Einsatz. Der Polizist liegt auf der Intensivstation, sagt die Polizei. Heute in genau 150 Tagen startet am 11.11. die neue Fastnachtskampagne. In Mainz ist heute schon das Motto dafür festgelegt worden. Es lautet, die Schwellköppe in der Fasenacht gehören zu Mainz, wie singt und lacht. Das hat der Mainzer Karnevalverein nach der Juryentscheidung mitgeteilt. Dein Planet Wetter, heute teils wolkig bis 24 Grad, morgen oft Regen bis 28 Grad.
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0: Das ist gleich 7:05 und Achtung bei dir auf der A66 Hanau Richtung Fulda. In der Auffahrt Schlüchtern Nord steht ein kaputtes Auto, deshalb da bitte vorsichtig. Dann die A3 Frankfurt-Köln zwischen Kelsterbach und dem Mönchhof-Dreieck, da gerade 2 Kilometer Stop and Go. Die A7 Hannover-Kassel zwischen Anmünden-Lutterberg und Kassel-Ost, da sind es 3 Kilometer Stau. A643 Wiesbaden-Mainz zwischen Wiesbaden-Dotzheim und Mainz-Gonsenheim, da sind es 4 Kilometer Stau. Und die A661 Mosel-Egelsbach zwischen dem Bad Homburger Kreuz und Frankfurt-Eckenheim. Gerade 3 Kilometer Stop and Go. Das waren jetzt aber nur die größten Staus. Alle Infos auch für deine Strecke gibt's wie immer aber in der Planet-App.
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0: In Frankfurt auf der Mainzer Landstraße steht einer stadteinwärts. In Höhe der Messe wirst du da geblitzt. Da ist 50 erlaubt. Und dann noch einer bei dir in Flörsheim auf der Bürgermeister-Laugstraße kurz vorm Kreisel. Da darfst du 30 fahren.
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0: Sosel-Mosel.04. Willst du BTS? Hat deshalb unser Posting kommentiert. Das haben wir gerade vorgelesen. Und ob sie innerhalb von 2 Songs sich gemeldet hat, checken wir gleich.

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1: Oi, oi, oi. Wir haben ja hier eben einen Kommentar vorgelesen von sosel-mosel.04. Sie hat bei Insta kommentiert, möchte unbedingt BTS live sehen und hatte jetzt 2 Songs lang Zeit, hier am Planet Freephone anzurufen.
4: Und deswegen checken wir jetzt, ob du dran bist. Sosel-mosel, hast du rechtzeitig angerufen? Bist du in der Leitung?
5: Ja, hallo.
4: Hallo.
1: Hi.
5: Hallo.
1: Oh, ey, du hattest 2 Songs lang Zeit und ich sag mal so, du warst extrem flott. Das hat super funktioniert.
5: Ja, ich habe mich drauf vorbereitet. Ihr hattet es ja schon vorher gesagt und ich habe hier Laptop alles stehen und gewartet.
4: Richtig so, das ist guter Einsatz, den brauchen wir. Warum willst du denn unbedingt zu BTS?
5: Ich höre die Musik schon wirklich seit meiner Jugend und ich habe es ja auch geschrieben. Ich habe maßlos diesen Ticket-War verloren und war wirklich so enttäuscht. Und deswegen, ich habe wirklich dieses Gewinnspiel gesehen und das wäre jetzt echt meine letzte Hoffnung. Und die Jungs sind einfach so cool und wie gesagt, die tanzen einfach so toll und ich würde das einfach so gern mal live sehen.
4: Ja.
1: Du hast ja gesagt, die Choreos sind einfach der Wahnsinn. Wie ist es bei dir? Kannst du dann da sogar mittanzen oder wie ist es?
5: Ja, so ungefähr. Also ich glaube, die Tänze müsste ich mir nochmal anschauen, aber so Tänze kriege ich das auf jeden Fall hin.
1: Ja, geil. Hast ja auch noch ein bisschen Zeit. 11. Juli wäre das soweit in München, also knapp einen Monat. Oder sagst du, ach nee, warte mal, 11. Juli, da bin ich verplant, da kann ich ja gar nicht.
5: Nein, Quatsch. Ich schreibe vorher sogar noch eine Klausur, aber das ist egal. Also da wird alles in die Wege geleitet.
1: Ah, oder also die Klausur kannst du so oder so aber noch schreiben.
5: Ja, genau, die ist morgens und dann geht's los.
4: Dann wird abends gefeiert.
1: Ja.
5: Ja, genau.
1: Ey, wie cool. Ey, dann erstmal ein kleines herzliches Glückwunsch. Ein kleines herzlichen Glückwunsch. Du bist im Lostopf. Und
5: Dankeschön.
1: Wir drücken dir dann natürlich den Daumen.
5: Danke, so cool.
4: Viel Erfolg.
1: Ja, danke dir, gell?
4: Ciao.
5: Danke, tschüss.
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2: Ich wohne in einer 70er-Jahre-Wohnung, die ist sehr, sehr klein, aber gemütlich. Das sage ich mir jedenfalls. Und die wurde über 50 Jahre natürlich immer wieder neu gestrichen. Ja, immer wieder, jeder Mieter, jeder Eigentümer, zack, drüber gestrichen, gestrichen. Ich habe mal nachgedacht, bei jedem Anstrich wird die Wohnung ein bisschen kleiner. Nicht viel, 0, irgendwas Millimeter pro Wand, pro Schicht. Aber über 50 Jahre, das summiert sich. Und ich wohne jetzt in dem, was von dieser Wohnung eigentlich noch übrig ist, ja? Irgendwo in den Wänden steckt noch die Originalwohnung da drin. Eingemauert, Schicht für Schicht konserviert, wie ein archäologisches Ausgrabungsfeld. Nur, dass da unten kein Römer liegt, sondern braun, dann orange, dann nochmal braun, dann kurz ein mutiges Lila aus den 90ern. Deswegen streiche ich nicht mehr. Ich will nicht schuld sein. Ich bin der erste Mieter in 50 Jahren, der einfach sagt, es reicht. Die Wände haben genug gegeben. Und jetzt stell dir vor, in 200 Jahren macht jemand die Tür auf. Kein Flur, kein Zimmer. Einfach nur ein weißer Block.
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0: Flowrider hier für dich an diesem Montagnachmittag und nochmal an der Stelle fetten Glückwunsch an Sophie aus Gießen, aka Sose-Mosel.04. Sie ist im Lostopf für die Tickets fürs ausverkaufte BTS-Konzert in München. Sie hat bei Insta kommentiert, innerhalb von 2 Songs hier angerufen, nachdem wir ihren Kommentar vorgelesen haben. Und die hat sich gerade so sehr hier gefreut. Vielleicht hast du es ja gehört vor ein paar Minuten. So, und für dich ganz wichtig, morgen wieder die nächste Chance. Da losen Jella und Leander den nächsten Kommentar aus. Vielleicht ist das ja schon dein Kommentar. Und sobald du das hörst, direkt hier anrufen. 2 Songs hast du Zeit. Und zwar ganz, ganz wichtig für dich. Morgen irgendwann zwischen 9 und 10 Uhr.
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0: Keller für dich an diesem Montag. Und was war da gestern bitte bei Public Viewing in Mainz los? Absoluter Wahnsinn.
1: Es ist genial. Ich habe mich so gefreut, wirklich. Ich habe vorhin gesagt, ich bin so richtig aufgeregt wie so ein kleines Kind.
2: Ja, es ist wie damals gegen Brasilien und es ist einfach mega. Es ist wie Sommermärchen 2.0.
0: Ja, wirklich so. Ey, schönes erstes Spiel bei der Fußball-WM für Deutschland. 7:1 haben sie da gestern gewonnen gegen Curaçao. Sehr
3: schön,
0: gell?
3: War mega. Ich habe es natürlich auch gesehen. Mit meinen Girls war ich unterwegs. Aber Leander hat geschuftet. Wenn man so nennen möchte, sind wir ehrlich.
0: Ja.
3: Er war in Mainz beim Public Viewing und hat da mal abgecheckt, was da so los war. Und eigentlich würde ich sagen, hatten alle Spaß, bis auf vielleicht einen.
4: Also die Stimmung ist super. Nils ist unfassbar besoffen.
3: Liebe Grüße an Nils, ich hoffe, heute geht's dir nicht zu schlecht.
0: Vor allem der Arme, der muss das ganze Spiel ja nochmal gucken, der weiß ja gar nichts mehr.
3: Aber vielleicht hat Nils ja auch unser Video geschafft. Guck gerne mal rein, auf Insta haben wir was gepostet, dann siehst du, was da gestern so abging.
0: Sehr, sehr geile Stimmung. Hier, mein Highlight möchte ich aber jetzt schon mal zeigen aus dem Video. Ganz großem Abstand, er hier.
5: Es ist das 7:1!
0: Ja! Ganz kurz, aber... Wie ist es jetzt nochmal ausgegangen? Ich habe es gerade nicht mitbekommen.
5: Es ist das 7:1!
0: Ah, danke dir.
3: Danke.

0: irgendwo, das nur wir kennen, klingt ganz, ganz komisch, wenn ich das sage. Verstehe ich nicht, weil bei denen hier klingt es deutlich besser. So ein schöner Track. Somewhere Only We Know von Keen. Lang nicht mehr gehört. Gibt's hier gleich nach den News.
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0: Lang nicht mehr gehört. Gibt's hier gleich nach den News.
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6: Ich bin Peter. Großbritannien plant ein Social-Media-Verbot für Jugendliche unter 16 Jahren. Zusätzlich soll verhindert werden, dass fremde Erwachsene über Online-Spiele Kontakt zu Kindern aufnehmen. Kritiker warnen allerdings, dass Jugendliche die Sperren mit gefälschten Geburtsdaten leicht umgehen könnten. Ein ähnliches Verbot wird derzeit auch in Deutschland diskutiert. Die ersten Öltanker verlassen offenbar wieder die Straße von Hormus. Das schreibt US-Präsident Trump nach der neuen Einigung mit dem Iran. Ursprünglich sollte die Meerenge erst am Freitag öffnen, weil vorher noch Minen geräumt werden müssen. Am Freitag wollen beide Länder das Abkommen in der Schweiz auch offiziell unterschreiben. Sie wollten einen sogenannten Lost Place erkunden und haben deshalb jetzt eine Anzeige am Hals. 4 Personen waren nachts in eine verlassene Reha-Klinik in Bad Soden-Saalmünster eingestiegen. Die Polizei umstellte das Areal. Ein 19- und ein 17-Jähriger wurden festgenommen. Die Ölpreise gehen deutlich runter nach dem Rahmenabkommen zwischen den USA und dem Iran. Zum Beispiel ist die wichtige Sorte Brent fast 5% günstiger geworden. Allerdings merken wir davon an der Tankstelle noch kaum was, kritisiert der ADAC.
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6: Dein Planet Wetter, heute teils wolkig bis 24 Grad, morgen oft Regen bis 28 Grad.
9: 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Es ist 5:07 und Achtung bei dir auf der A3 Frankfurt-Würzburg. Zwischen Frankfurt-Süd und dem Offenbacher Kreuz steht ein kaputtes Auto, deshalb da bitte aufpassen. Dann die A3 Frankfurt-Köln zwischen Kelsterbach und dem Mönchhof-Dreieck, da sind es 2 Kilometer Stop-and-Go. Nochmal A3 Frankfurt-Würzburg zwischen Frankfurt-Süd und Oberzhausen, gerade 8 Kilometer Stau. A5 Frankfurt-Kassel zwischen dem Nordwestkreuz Frankfurt und dem Bad Homburger Kreuz, 2 Kilometer Stau. Und die A661 Oberursel-Egelsbach zwischen dem Bad Homburger Kreuz und Frankfurt-Eckenheim, gerade 3 Kilometer Stau. Das waren jetzt aber nur die größten Staus. Alle Infos auch für deine Strecke, die findest du wie immer in der Planet-App.
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9: Habe ich noch einen für dich, und zwar steht der in Frankfurt auf der Mainzer Landstraße stadteinwärts. In Höhe der Messe wird geblitzt, aus einer Hecke heraus versteckt. Darfst

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0: Trick.
1: Ich habe seit Tagen einen Ohrwurm. Das ist ganz, ganz schlimm. Insta, TikTok, alles voll. Ich öffne die App, dieser Song kommt selbst in den USA. Melissa hat mir ein Video gezeigt. In New York singen die das schon. Die wissen gar nicht, worum es da geht. Achtung, geht um den Track.
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1: Blumengarten, Kitschkrieg und Shirin David. Du bist gut genug. Dieser Song, er macht mich fertig. Ich kann nicht mehr. Ich stehe zu Hause im Bad. Du bist gut genug. Ich sitze im Auto, fahre irgendwie hier auf die Arbeit. Du bist gut genug. Ich habe Kopfschmerzen von meinem eigenen Nervgesang. Ich bin jetzt hier seit mal 1,5 Stunden auf der Arbeit und habe diesen Song jetzt locker schon wieder 5, 6 Mal hier auf der Arbeit gehört. Ja, deshalb in dem Fall dann eher das hier.
2: Arbeitszeit.